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1: Gute Nachrichten für alle, die Nachhaltigkeit leben. In Nürnberg zeigt der Unperfektladen mit Ecken und Kanten, dass kleine Makel Großes bewirken können. Dort werden ausschließlich Retouren und Produkte mit kleinen Fehlern verkauft, statt sie wegzuwerfen. Schon über 900.000 Artikel konnten so vor der Entsorgung gerettet werden. Für dieses vorbildliche Konzept wurde das Unternehmen sogar mit dem Deutschen Nachhaltigkeitspreis ausgezeichnet. Der Unperfektladen in Nürnberg beweist, dass Perfektion überbewertet ist. Was zählt, ist der Wert hinter den Dingen und die Idee.
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1: Gute Nachrichten aus Baden-Württemberg. Da er durch seine Geschenke zur Konfirmation eine enorme Geldsumme bekommen hatte, spendet ein 14-jähriger Junge einen dreistelligen Betrag an den Ortsverband des DRK in Neckarbischofsheim. In einer Karte hieß es: Ihr macht einen richtig tollen Job und dafür möchte ich mich mit einer Spende bei euch bedanken.
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1: Gute Nachrichten aus der Schweiz. In der Schweiz hilft ein neuer Online-Service für Bauernhöfe, einen geeigneten Hofnachfolger zu finden, wenn die eigenen Kinder den Hof nicht übernehmen wollen. Die Plattform ermöglicht es, miteinander in Kontakt zu treten, um die Bauernhöfe zu vermitteln.
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1: Gute Nachrichten für alle, die Nachhaltigkeit leben. In Nürnberg zeigt der Unperfektladen mit Ecken und Kanten, dass kleine Makel Großes bewirken können. Dort werden ausschließlich Retouren und Produkte mit kleinen Fehlern verkauft, statt sie wegzuwerfen. Schon über 900.000 Artikel konnten so vor der Entsorgung gerettet werden. Für dieses vorbildliche Konzept wurde das Unternehmen sogar mit dem Deutschen Nachhaltigkeitspreis ausgezeichnet. Der Unperfektladen in Nürnberg beweist, dass Perfektion überbewertet ist. Was zählt, ist der Wert hinter den Dingen und die Idee.
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1: Jetzt erzählt uns mal die Emma, was ihre letzten Erlebnisse bei Karls waren.
2: Wir waren das letzte Mal auf Rügen im Karls Erdbeerhof und da war ich mit meiner Familie, mit meiner kleinen Schwester Erna heißt die. 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Das fand ich richtig schön.
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0: Wir grüßen in den Harz. Hier läuft das Karls-Erlebnis-Radio und jetzt geht's um unser Pop-Up-Festival in Wernigerode. Und unsere liebe Birgit aus dem Karls-Team, die war vor Ort. Birgit, erzähl doch mal, was ist vor Ort los? Was hast du da gemacht?
1: Ja, also hallo erstmal, ich war wirklich in Wernigerode. Das war richtig toll da zu unserem Pop-Up-Festival. Ja, ich habe ein bisschen Marmelade gekocht. Das ist ja so mein Hauptberuf jetzt gewesen, viele, viele Jahre. Ach, zur Show machen bin ich gar nicht viel dazu gekommen, weil wir haben nämlich auch noch nebenbei Erdbeertorte gemacht und es waren so viele Fans da. Wir mussten richtig viele Erdbeertorten machen und alle waren begeistert von dem neuen Standort. Wir haben ganz viel Fans gehabt dort.
0: Und was können die Fans denn vor Ort erleben? Was ist los beim Pop-Up-Festival?
1: Ja, also dieses Pop-Up-Festival ist ja Karls in klein, so will ich das mal sagen. Es ist ein schönes großes Zelt. Wir haben all unsere Favoriten, also unsere Renner, die Lieblingsprodukte, die haben wir dort im Verkauf. Wie gesagt, natürlich die Marmeladenküche, die darf nicht fehlen. Ein bisschen Marmelade wird auch gekocht. Dann gibt es eine kleine Gastro, was für unsere Kinder zum Spielen, ein kleiner Indoor-Spielplatz. Wirklich alles sehr klein. Und natürlich draußen haben wir auch die Traktorbahn, die darf an keinem Standort fehlen. Dann haben wir eine Raupenbahn, eine schöne große Rutsche und noch viele, viele Kleinigkeiten. Also man sollte ruhig schon mal vorbeikommen. Es ist ganz, ganz toll geworden.
0: Und welche Eindrücke hast du dann noch mitgenommen, außer dass du da die Erdbeertorte gemacht hast?
1: Also ich habe festgestellt, dass eben die Fans super begeistert sind. Alle haben mit denen ich gesprochen habe, haben gesagt, oh, wie toll sie das finden, dass es jetzt in Wernigerode auch schon einen kleinen Standort gibt. Klar, sie sind alle gespannt, was 2028 passiert. Da gibt es ja dann einen großen Karls-Erlebnis-Hof. Aber jetzt sind sie schon mal glücklich, dass sie auch im Harz, also in Wernigerode, ja von uns schon mal was haben.
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1: Gute Nachrichten aus Baden-Württemberg. Da er durch seine Geschenke zur Konfirmation eine enorme Geldsumme bekommen hatte, spendet ein 14-jähriger Junge einen dreistelligen Betrag an den Ortsverband des DRK in Neckarbischofsheim. In einer Karte hieß es: Ihr macht einen richtig tollen Job und dafür möchte ich mich mit einer Spende bei euch bedanken.
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0: Wenn man bei Karls ist, dann sammelt man ja viele Eindrücke. Hier läuft das Karls Erlebnisradio. Es gibt aber auch viele Karls-Fans, die sammeln ganz was anderes. Zum Beispiel Eierbecher. Die könnt ihr sehen bei uns im Karls Erlebnisdorf in Döbeln. Oder auch eine Spazierstocksammlung. Oder in allen Karls Erlebnisdörfern unsere im Guinnessbuch eingetragene Kaffeekannensammlung. Vor einiger Zeit war Robert Dahl bei einem neuen Sammelliebhaber. Und der hat auch was ganz Besonderes gesammelt.
1: Ja, das sind, sagen wir mal, Holzlöffel. Es sind jetzt nicht zwingend Kochlöffel, weil das eben sehr kunstvoll, aus aller Welt kunstvoll gestaltete Holzlöffel sind. Das ist das, also das Alleinstellungsmerkmal sind, dass es also keine Metalllöffel sind aus irgendeiner Metalllegierung, sondern die sind allesamt aus Holz. Und der hat also jahrzehntelang also Holzlöffel gesammelt und hatte uns dann, ich weiß gar nicht mehr über welchen Kanal, aber gefragt, also er hat das mitbekommen, dass wir irgendwie so einen kleinen Sammeltick hier haben bei Karls und hat gesagt, wollt ihr die haben? Da bin ich da hingefahren und ich war eigentlich begeistert, muss ich sagen. Also es gibt ja Dinge, so Paralleluniversen, von denen man dann immer nichts mitkriegt, aber wenn man sich da mal so einen Moment mit auseinandersetzt, dann denkst du, was sind das für verrückte Löffel? Da gibt es denn Löffel, die denn Menschen in anderen Ländern zur Hochzeit geschenkt werden oder zur Geburt eines Kindes. Also wir sind uns dann einig geworden, dass wir diese Löffel übernehmen und die in Oberhausen im Erlebnisdorf, ähnlich wie die Eierbecher in Döbeln, werden wir in der Hofküche, da passt das natürlich die Löffel auch super dazu, Eierbecher auch, aber die Holzlöffel auch, ja. Die zieht er jetzt ganz kunstvoll auf so bespannte, gepolsterte Wände und dann werden die in Schaukästen eingelassen mit Beleuchtung und einer jeweiligen Beschreibung, wo der Löffel herkommt, aus welchem Jahr und so ein bisschen was von der Bedeutung. Und diese unzähligen Löffel, die werden in der gesamten Hofküche auf insgesamt, glaube ich, 40 solchen Schautafeln ausgestellt und das wird also spektakulär schön und da freuen wir uns natürlich wieder, dass wir schon wieder so eine verrückte Sammlung jetzt hier am Start haben.
0: Die Löffelausstellung seht ihr dann bei uns im Karls Erlebnisdorf in Oberhausen, wenn wir dann im Sommer das neue Erlebnisdorf in NRW eröffnen.

0: Es ist 6:30, die Welt wartet nicht, also los, raus jetzt aus den Federn. Hier ist das Wachmachradio von Karls. Das Guten-Morgen-Wetter für diesen Pfingstmontag mit richtig schönem Wetter. Heute scheint tagsüber vielerorts die Sonne, wenn überhaupt gibt es nur ein paar schöne Wetterwolken, sonst aber auch wolkenlos und überall trocken, bei Werten zwischen 19 bis 25 Grad entlang der Küste und im Landesinneren, da knacken wir sogar eine 33 Grad im Quecksilberröhrchen. Auch morgen am Dienstag geht's sommerlich warm weiter.
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0: Und wir checken jetzt mal, wer die Augen schon auf hat. Tag, wer ist wach?
1: Tag, ich bin wach. Ich bin Amadea aus Potsdam und ich wünsche euch einen wunderschönen guten Morgen. Für mich gibt es jetzt erstmal einen Kaffee und danach ins Unileben wieder rein.

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1: Gute Nachrichten aus der Schweiz. In der Schweiz hilft ein neuer Online-Service für Bauernhöfe, einen geeigneten Hofnachfolger zu finden, wenn die eigenen Kinder den Hof nicht übernehmen wollen. Die Plattform ermöglicht es, miteinander in Kontakt zu treten, um die Bauernhöfe zu vermitteln.
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2: Sonne scheint und die Stimmung ist perfekt. So ist das lange Pfingstwochenende hier im Karls-Erlebnis-Radio. Schön, dass ihr eingeschaltet habt. Wir sorgen für den besten Musikmix. Und ich bin der Wetter-Werner.
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1: Für was ist Turin bekannt? Für das Grabtuch Jesu, Juventus und einen der größten italienischen Schmusesänger, Umberto Tozzi. Tozzi wurde im März 1952 in Turin geboren und versuchte sich als Jugendlicher erst einmal als Gitarrist in einer Rockband. Mit Mitte 20 merkte er dann aber wohl, dass er mit Balladen in seiner Muttersprache eher den Nerv seiner Fans traf. Gleich seine erste Single im Sommer 1977 war der Durchbruch. Ti amo heißt die, was übersetzt Ich liebe dich bedeutet und Umberto Tozzi in den Hitparaden in ganz Europa nach vorne schießen ließ. Wochenlang war Ti amo aus den Radios 1977 nicht wegzudenken. In Italien war die Nummer monatelang in den Charts ein echter Ohrwurm. In Deutschland kletterte der Song komplett in Italienisch bis auf Platz 4. Die deutsche Übersetzung von Howard Carpendale wurde sogar eine Nummer 2. Bis heute gibt es mindestens 15 Coverversionen von Ti amo. Für Umberto Tozzi war das Liebeslied der Beginn einer beispiellosen Karriere, in der er weitere Hits folgen lassen sollte. Zum 40-jährigen Bestehen von Ti amo gab es sogar eine Neuauflage mit Anastasia. Tozzi gehört auch heute noch zu den gefragtesten Künstlern aus Italien und ist ein gern gesehener Gast auf Festivals. Begonnen hatte aber alles im Sommer 1977 und seinem Hit Ti amo, der auch heute noch irgendwie zeitlos klingt.

0: Schönen guten Morgen, es ist 7:30. Also der frühe Vogel, der ist mittlerweile schon beim zweiten Wurm. Ja, also jetzt raus aus den Federn und einen wunderschönen guten Morgen. Hochzeno sorgt auch heute am Pfingstmontag für richtig schönes Sommerwetter. Es gibt einen Mix aus viel Sonne, wenigen Wolken, vielleicht am Nachmittag ein paar dicke Wolken, aber es bleibt trotzdem überall trocken heute bei Tageswerten von 26 Grad am Karlserlebnisdorf in Zirkow auf Rügen und knapp 33 Grad werden es bei uns am Karlserlebnisdorf in Elztal bei Berlin. Auch der Dienstag startet morgen sommerlich und warm.
1: Das Wetter können wir nicht ändern, unsere Einstellung schon. Und du hast eine wirklich schöne Einstellung. Danke, dass du das Karls Erlebnisradio hörst.

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1: Steht Kuchen auf dem Tisch bereit, sind auch die Wespen nicht mehr weit.

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1: Gute Nachrichten für alle, die Nachhaltigkeit leben. In Nürnberg zeigt der Unperfektladen mit Ecken und Kanten, dass kleine Makel Großes bewirken können. Dort werden ausschließlich Retouren und Produkte mit kleinen Fehlern verkauft, statt sie wegzuwerfen. Schon über 900.000 Artikel konnten so vor der Entsorgung gerettet werden. Für dieses vorbildliche Konzept wurde das Unternehmen sogar mit dem Deutschen Nachhaltigkeitspreis ausgezeichnet. Der Unperfektladen in Nürnberg beweist, dass Perfektion überbewertet ist. Was zählt, ist der Wert hinter den Dingen und die Idee.
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3: Euch einen schönen Pfingstmontag. Ich bin der Wetterwerner und auch heute haben wir natürlich von den Karlserlebnisdörfern geöffnet. In diesem Moment öffnen die Tore und wie immer spielt der eine Song in den Erlebnisdörfern und hier im Radio. Hier ist Nana Moskuri und guten Morgen, Sonnenschein.

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0: So, 8:30 ist es. Einen wunderschönen guten Morgen. Da wird es doch jetzt allerhöchste Zeit für das nächste Käffchen, ne? Und natürlich fürs aktuelle Wetterupdate. Kommt jetzt! Das guten Morgenwetter für diesen Pfingstmontag mit richtig schönem Wetter. Heute scheint tagsüber vielerorts die Sonne. Wenn überhaupt, gibt es nur ein paar schöne Wetterwolken, sonst aber auch wolkenlos und überall trocken. Bei Werten zwischen 19 bis 25 Grad entlang der Küste und im Landesinneren, da knacken wir sogar eine 33 Grad im Quecksilberröhrchen. Auch morgen am Dienstag geht's sommerlich warm weiter.
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0: Also ich bin ehrlich, es gibt einfach nichts Besseres, als mit euch zusammen in den Tag zu starten. Also dann, Tag, wer ist wach?
1: Tag, ich bin wach. Ich bin Manu aus Barbe und ich grüße alle, die heute schon wach sind.

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2: Gute Nachrichten aus Baden-Württemberg. Da er durch seine Geschenke zur Konfirmation eine enorme Geldsumme bekommen hatte, spendet ein 14-jähriger Junge einen dreistelligen Betrag an den Ortsverband des DRK in Neckarbischofsheim. In einer Karte hieß es: Ihr macht einen richtig tollen Job und dafür möchte ich mich mit einer Spende bei euch bedanken.
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0: kurze Uhrenvergleich. Es ist 8:30 für euch. Einen schönen Start in den Montagmorgen. Hoch 10 Uhr sorgt auch heute am Pfingstmontag für richtig schönes Sommerwetter. Es gibt einen Mix aus viel Sonne, wenigen Wolken, vielleicht am Nachmittag ein paar dicke Wolken, aber es bleibt trotzdem überall trocken heute bei Tageswerten von 26 Grad am Karlserlebnisdorf in Zirkow auf Rügen und knapp 33 Grad wären es bei uns am Karlserlebnisdorf in Elztal bei Berlin. Auch der Dienstag startet morgen sommerlich und warm.
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1: Die Band Sparks, zu Deutsch Funken, gründete sich 1972 in Los Angeles. Damals dachte wohl niemand daran, dass die Gruppe um das Brüderpaar Ron und Russell Mell ihren größten Hit weltweit aber erst 22 Jahre später einfahren sollten. Schon Mitte der 70er waren Sparks in den Charts auch in Deutschland vertreten, doch dann blieben sie fast ausschließlich in Großbritannien erfolgreich. Danach gab es sogar eine 6-jährige Pause. Das änderte sich 1994. MTV war am Start und der Musiksender hatte ein Herz für Sparks und damit auch für die Brüder Mell. Die ehemalige Band aus den 70ern hatte den Techno-Beat für sich entdeckt und in dem Song When Do I Get to Sing My Way vom Oktober 1994 kommt der zum Tragen. MTV spielte den Song häufig und mehr kletterte die Nummer in den Charts nach oben. In Deutschland wurde der Song ein Top-10-Hit, der sich ein halbes Jahr in den Charts hält. Auch wenn das Lied nur in Deutschland ein Mega-Hit wurde, waren Sparks plötzlich wieder in aller Munde. Zum Song gab es passend und für MTV natürlich wichtig ein sehr kreatives Video. Sparks machten auch nach When Do I Get to Sing My Way weiter, wenn auch die großen Erfolge erst einmal weiter ausblieben. Immerhin, im Mai 2023 wurde schon das 26. Studioalbum veröffentlicht. Die Fans in Deutschland verbinden Sparks aber vor allem mit ihrem großen Hit aus dem Oktober 1994, When Do I Get to Sing My Way?

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1: Steht der Ochs im Hühnerstall, ist Frühling wieder mal.

So klingt es, wenn wir deine Lieblingsmusik spielen. Du hörst das Karls Erlebnisradio, startet gut rein in den Tag. Wir wünschen euch einen schönen Montagmorgen.

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1: Gute Nachrichten aus der Schweiz. In der Schweiz hilft ein neuer Online-Service für Bauernhöfe, einen geeigneten Hofnachfolger zu finden, wenn die eigenen Kinder den Hof nicht übernehmen wollen. Die Plattform ermöglicht es, miteinander in Kontakt zu treten, um die Bauernhöfe zu vermitteln.
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Ja, da schwelgt man so ein bisschen in Erinnerung bei der Musik aus den 80ern, ja? Und wir gehen zurück in die Zeit der Pop-Revolution. Bei den 80ern nach 8. Die laufen heute Abend ab 20 Uhr hier im Karlserlebnisradio für noch mehr Hits aus den 80ern. Schaltet ein und hier geht's erstmal weiter mit dem besten Musikmix.

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1: Jetzt erzählt uns mal die Emma, was ihre letzten Erlebnisse bei Karls waren.
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0: Das Wetterupdate hier im Karlserlebnisradio für diesen Pfingstmontag. Richtig schönes Feiertagswetter. Passendes Wetter, um viele Unternehmungen an der frischen Luft zu machen oder einfach auch mal zu Karls zu kommen. Die Temperatur liegt aktuell bei 26 Grad am Strand, 33 Grad wären es im Land und auch der Dienstag ist morgen sommerlich, warm und schön.
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0: Menschen in den Harz. Hier läuft das Karls-Erlebnis-Radio und jetzt geht's um unser Pop-Up-Festival in Wernigerode. Und unsere liebe Birgit aus dem Karls-Team, die war vor Ort. Birgit, erzähl doch mal, was ist vor Ort los? Was hast du da gemacht?
1: Ja, also hallo erstmal, ich war wirklich in Wernigerode. Das war richtig toll da zu unserem Pop-Up-Festival. Ja, ich habe ein bisschen Marmelade gekocht. Das ist ja so mein Hauptberuf jetzt gewesen, viele, viele Jahre. Ach, zur Show machen bin ich gar nicht viel dazu gekommen, weil wir haben nämlich auch noch nebenbei Erdbeertorte gemacht und es waren so viele Fans da. Wir mussten richtig viele Erdbeertorten machen und alle waren begeistert von dem neuen Standort. Wir haben ganz viel Fans gehabt dort.
0: Und was können die Fans denn vor Ort erleben? Was ist los beim Pop-Up-Festival?
1: Ja, also dieses Pop-Up-Festival ist ja Karls in klein, so will ich das mal sagen. Es ist ein schönes großes Zelt. Wir haben all unsere Favoriten, also unsere Renner, die Lieblingsprodukte, die haben wir dort im Verkauf. Wie gesagt, natürlich die Marmeladenküche, die darf nicht fehlen. Ein bisschen Marmelade wird auch gekocht. Dann gibt es eine kleine Gastro, was für unsere Kinder zum Spielen, ein kleiner Indoor-Spielplatz. Wirklich alles sehr klein. Und natürlich draußen haben wir auch die Traktorbahn, die darf an keinem Standort fehlen. Dann haben wir eine Raupenbahn, eine schöne große Rutsche und noch viele, viele Kleinigkeiten. Also man sollte ruhig schon mal vorbeikommen. Es ist ganz, ganz toll geworden.
0: Und welche Eindrücke hast du dann noch mitgenommen, außer dass du da die Erdbeertorte gemacht hast?
1: Also ich habe festgestellt, dass eben die Fans super begeistert sind. Alle, mit denen ich gesprochen habe, haben gesagt, oh, wie toll sie das finden, dass es jetzt in Wernigerode auch schon einen kleinen Standort gibt. Klar, sie sind alle gespannt, was 2028 passiert. Da gibt es ja dann einen großen Karls-Erlebnis-Hof. Aber jetzt sind sie schon mal glücklich, dass sie auch im Harz, also in Wernigerode, ja von uns schon mal was haben.
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1: Gute Nachrichten für alle, die Nachhaltigkeit leben. In Nürnberg zeigt der Unperfektladen mit Ecken und Kanten, dass kleine Makel Großes bewirken können. Dort werden ausschließlich Retouren und Produkten mit kleinen Fehlern verkauft, statt sie wegzuwerfen. Schon über 900.000 Artikel konnten so vor der Entsorgung gerettet werden. Für dieses vorbildliche Konzept wurde das Unternehmen sogar mit dem Deutschen Nachhaltigkeitspreis ausgezeichnet. Der Unperfektladen in Nürnberg beweist, dass Perfektion überbewertet ist. Was zählt, ist der Wert hinter den Dingen und die Idee.
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3: Egal ob Familienausflug, Fahrradtour oder Erdbeerkuchenessen auf der Terrasse. Egal wie ihr das lange Pfingstwochenende verlebt, wir sind an eurer Seite. Ich bin der Wetterwerner hier vom offiziellen Radio.

0: 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Es gibt aber auch viele Karls-Fans, die sammeln ganz was anderes. 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
1: 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Es sind jetzt nicht zwingend Kochlöffel, weil das eben sehr kunstvoll aus aller Welt kunstvoll gestaltete Holzlöffel sind. Das ist das, also das Alleinstellungsmerkmal sind, dass es also keine Metalllöffel sind aus irgendeiner Metalllegierung, sondern die sind allesamt aus Holz. 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Da gibt es denn Löffel, die denn Menschen in anderen Ländern zur Hochzeit geschenkt werden oder zur Geburt eines Kindes. Also wir sind uns dann einig geworden, dass wir diese Löffel übernehmen und die in Oberhausen im Erlebnisdorf, ähnlich wie die Eierbecher in Döbeln, werden wir in der Hofküche, da passt das natürlich die Löffel auch super dazu, Eierbecher auch, aber die Holzlöffel auch, ja. Die zieht er jetzt ganz kunstvoll auf so bespannte, gepolsterte Wände und dann werden die in Schaukästen eingelassen mit Beleuchtung und einer jeweiligen Beschreibung, wo der Löffel herkommt, aus welchem Jahr und so ein bisschen was von der Bedeutung. 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

0: Das Wetterupdate hier im Karlserlebnisradio für diesen Pfingstmontag. Richtig schönes Feiertagswetter. Passt das Wetter, um viele Unternehmungen an der frischen Luft zu machen oder einfach auch mal zu Karls zu kommen. Die Temperatur liegt aktuell bei 26 Grad am Strand, 33 Grad wären es im Land und auch der Dienstag ist morgen sommerlich, warm und schön.
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1: Gute Nachrichten aus Baden-Württemberg. Da er durch seine Geschenke zur Konfirmation eine enorme Geldsumme bekommen hatte, spendet ein 14-jähriger Junge einen dreistelligen Betrag an den Ortsverband des DRK in Neckarbischofsheim. In einer Karte hieß es: Ihr macht einen richtig tollen Job und dafür möchte ich mich mit einer Spende bei euch bedanken.
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3: Die Sonne scheint und die Stimmung ist perfekt. So ist das lange Pfingstwochenende hier im Karls Erlebnisradio. Schön, dass ihr eingeschaltet habt. Wir sorgen für den besten Musikmix. Und ich bin der Wetter Werner.
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1: Was wären die 90er ohne die Boygroups gewesen? Millionen, vor allem Mädchen, hätten sicher viel Geld und Tränen gespart, aber auch weniger Spaß in ihrer Jugend gehabt. Neben den großen Boygroups gab es auch kleinere Formationen, wie die zusammengecastete Hamburger Gruppe Bed & Breakfast, die mit ihren Songs für Aufmerksamkeit sorgen konnten. Der ganz große Wurf blieb Bed & Breakfast zwar versagt, aber mit Stay Together schufen sie im November 1995 einen klassischen Boygroup-Hit. Vor allem für drei Mitglieder von Bed & Breakfast wurde die Band Sprungbrett für eine spätere Karriere. David Jost ist heute ein erfolgreicher Musikproduzent, Daniel Aminati wurde ein bekannter TV-Moderator und Florian Wahlberg stellt erfolgreich E-Roller her. Angefangen hatte aber alles 1995. Durch viel Fernsehpräsenz schafften es die smarten Hamburger Jungs, schnell zur bekanntesten deutschen Boygroup zu werden. Bravo und Co. brachten immer wieder neue Fotos, Homestories und mehr heraus. Leider war nach 4 Jahren und ausbleibendem Erfolg dann erst einmal Schluss, also nichts da mit Stay Together, zusammenbleiben also. 1999 gab es zwar einen Comeback-Versuch, aber das war es dann endgültig. In Erinnerung ist aber der größte Hit von Bed & Breakfast aus dem Herbst 1995, Stay Together, geblieben.

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0: Das Wetterupdate hier im Kreiserlebnisradio für diesen Pfingstmontag. Richtig schönes Feiertagswetter. Passt das Wetter, um viele Unternehmungen an der frischen Luft zu machen oder einfach auch mal zu Karls zu kommen. Die Temperatur liegt aktuell bei 26 Grad am Strand, 33 Grad wären zum Land und auch der Dienstag ist morgen sommerlich, warm und schön.
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1: Gute Nachrichten aus der Schweiz. In der Schweiz hilft ein neuer Online-Service für Bauernhöfe, einen geeigneten Hofnachfolger zu finden, wenn die eigenen Kinder den Hof nicht übernehmen wollen. Die Plattform ermöglicht es, miteinander in Kontakt zu treten, um die Bauernhöfe zu vermitteln.
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3: Mensch, es ist ja auch ein richtig schönes Wetter hier am langen Pfingstwochenende. Ich bin der Wetterwerner, hallo und Tag gesagt. Mit viel Sonne hier auf dem Wetterradar, das perfekte Ausflugswetter, ja, um mal wieder zu Karl zu fahren. Das lange Pfingstwochenende auch hier im Radio und wie das Wetter bei euch in der Region ist, das kennt

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0: Das Wetterupdate hier im Karlserlebnisradio für diesen Pfingstmontag. Richtig schönes Feiertagswetter. Passt das Wetter, um viele Unternehmungen an der frischen Luft zu machen oder einfach auch mal zu Karls zu kommen. Die Temperatur liegt aktuell bei 26 Grad am Strand, 33 Grad wären es im Land und auch der Dienstag ist morgen sommerlich, warm und schön.
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0: Hier im Karls Erlebnis Radio ist jetzt Karls-Fan Bjarne aus Schleswig zu Gast. 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
1: Gute Nachrichten für alle, die Nachhaltigkeit leben. In Nürnberg zeigt der Unperfektladen mit Ecken und Kanten, dass kleine Makel Großes bewirken können. Dort werden ausschließlich Retouren und Produkten mit kleinen Fehlern verkauft, statt sie wegzuwerfen. Schon über 900.000 Artikel konnten so vor der Entsorgung gerettet werden. Für dieses vorbildliche Konzept wurde das Unternehmen sogar mit dem Deutschen Nachhaltigkeitspreis ausgezeichnet. Der Unperfektladen in Nürnberg beweist, dass Perfektion überbewertet ist. Was zählt, ist der Wert hinter den Dingen und die Idee.
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0: ist es ein sommerlicher Pfingstmontag mit richtig schönem Wetter. Hier auf dem Radar nur lockere Wolken, stellenweise sogar wolkenlos und richtig viel Sonnenschein überall und auch trocken. Und dazu gibt es Werte von aktuell 25 Grad am Strand und 32 Grad im Land. Auch der Dienstagmorgen, richtig schön und sommerlich.
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1: Gute Nachrichten aus Baden-Württemberg. Da er durch seine Geschenke zur Konfirmation eine enorme Geldsumme bekommen hatte, spendet ein 14-jähriger Junge einen dreistelligen Betrag an den Ortsverband des DRK in Neckarbischofsheim. In einer Karte hieß es: Ihr macht einen richtig tollen Job und dafür möchte ich mich mit einer Spende bei euch bedanken.
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1: 1993 war es, das Tauwetter in der Politik hatte seinen Höhepunkt erreicht. Nie waren sich Ost und West, auch Amerika und Russland, in den vergangenen Jahrzehnten so nahe. Da kommen die schon in den 80ern sehr erfolgreichen Pet Shop Boys mit einem Titel um die Ecke, mit dem in den 70ern die Village People schon mäßigen Erfolg hatten. Go West, eine Hymne, die die frühen 90er auch in der Realität bestimmte, denn viele Menschen aus dem Osten machten sich in den Westen auf, um ihr Glück zu finden. Die Pet Shop Boys überarbeiteten Go West zu einer Dance-Nummer, dazu ein stylisches Video in Blau und Orange gehalten, mit einer an Metropolis angelehnten Treppe, einer singenden Freiheitsstatue und einem russischen Soldatenchor als Krönung. Und die Nummer wurde zum Chartstürmer im Herbst 1993. Die Pet Shop Boys wählten den Titel nicht ohne Grund, denn die Melodie und Harmonien sind der sowjetischen Nationalhymne Shiroka Strana Moya Rodnaya, dem Lied vom Vaterland, entlehnt und sollten die Sehnsucht vieler Menschen im Osten nach dem vermeintlich goldenen Westen zeigen. Der Song kletterte in vielen Ländern der Erde in den Charts ganz nach oben. In Deutschland blieb Go West fast ein halbes Jahr in den Top 100, davon 14 Wochen in den Top 10. Auch heute ist das Lied mit verschiedenen Texten in den Fußballstadien der Welt zu hören. Für die Pet Shop Boys wurde Go West 1993 einer der erfolgreichsten Songs ihrer Karriere.

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0: Die nächste Runde steht an vom sommerlichen Wetter hier am langen Pfingstwochenende und der Feiertagsmontag sieht doch auch richtig schön sommerlich aus. Mit viel Sonne, trockenem Wetter und Temperaturen aktuell von 26 Grad am Strand und 33 Grad im Land. Auch der Dienstag geht so schön sommerlich weiter.
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0: Wir grüßen in den Harz. Hier läuft das Karls-Erlebnis-Radio und jetzt geht's um unser Pop-Up-Festival in Wernigerode. Und unsere liebe Birgit aus dem Karls-Team, die war vor Ort. Birgit, erzähl doch mal, was ist vor Ort los? Was hast du da gemacht?
1: Ja, also hallo erstmal, ich war wirklich in Wernigerode. Das war richtig toll da zu unserem Pop-Up-Festival. 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Wir mussten richtig viele Erdbeertorten machen und alle waren begeistert von dem neuen Standort. Wir haben ganz viel Fans gehabt dort.
0: Und was können die Fans denn vor Ort erleben? 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
1: Gute Nachrichten aus der Schweiz. In der Schweiz hilft ein neuer Online-Service für Bauernhöfe, einen geeigneten Hofnachfolger zu finden, wenn die eigenen Kinder den Hof nicht übernehmen wollen. Die Plattform ermöglicht es, miteinander in Kontakt zu treten, um die Bauernhöfe zu vermitteln.
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3: Egal ob Familienausflug, Fahrradtour oder Erdbeerkuchenessen auf der Terrasse. Egal wie ihr das lange Pfingstwochenende verlebt, wir sind an eurer Seite. Ich bin der Wetter-Werner hier vom

0: man bei Karls ist, dann sammelt man ja viele Eindrücke. Hier läuft das Karls Erlebnisradio. Es gibt aber auch viele Karls-Fans, die sammeln ganz was anderes. Zum Beispiel Eierbecher. Die könnt ihr sehen bei uns im Karls Erlebnisdorf in Döbeln. Oder auch eine Spazierstocksammlung. Oder in allen Karls Erlebnisdörfern unsere im Guinnessbuch eingetragene Kaffeekannensammlung. Vor einiger Zeit war Robert Dahl bei einem neuen Sammelliebhaber. Und der hat auch was ganz Besonderes gesammelt.
1: Ja, das sind, sagen wir mal, Holzlöffel. Es sind jetzt nicht zwingend Kochlöffel, weil das eben sehr kunstvoll, aus aller Welt kunstvoll gestaltete Holzlöffel sind. Das ist das, also das Alleinstellungsmerkmal sind, dass es also keine Metalllöffel sind aus irgendeiner Metalllegierung, sondern die sind allesamt aus Holz. Und der hat also jahrzehntelang also Holzlöffel gesammelt und hatte uns dann, ich weiß gar nicht mehr über welchen Kanal, aber gefragt, also er hat das mitbekommen, dass wir irgendwie so einen kleinen Sammeltick hier haben bei Karls und hat gesagt, wollt ihr die haben? Da bin ich da hingefahren und ich war eigentlich begeistert, muss ich sagen. Also es gibt ja Dinge, so Paralleluniversen, von denen man dann immer nichts mitkriegt, aber wenn man sich da mal so einen Moment mit auseinandersetzt, dann denkst du, was sind das für verrückte Löffel? Da gibt es denn Löffel, die denn Menschen in anderen Ländern zur Hochzeit geschenkt werden oder zur Geburt eines Kindes. Also wir sind uns dann einig geworden, dass wir diese Löffel übernehmen und die in Oberhausen im Erlebnisdorf, ähnlich wie die Eierbecher in Döbeln, werden wir in der Hofküche, da passt das natürlich die Löffel auch super dazu, Eierbecher auch, aber die Holzlöffel auch, ja. Die zieht er jetzt ganz kunstvoll auf so bespannte, gepolsterte Wände und dann werden die in Schaukästen eingelassen mit Beleuchtung und einer jeweiligen Beschreibung, wo der Löffel herkommt, aus welchem Jahr und so ein bisschen was von der Bedeutung. Und diese unzähligen Löffel, die werden in der gesamten Hofküche auf insgesamt, glaube ich, 40 solchen Schautafeln ausgestellt und das wird also spektakulär schön und da freuen wir uns natürlich wieder, dass wir schon wieder so eine verrückte Sammlung jetzt hier am Start haben.
0: Die Löffelausstellung seht ihr dann bei uns im Karls Erlebnisdorf in Oberhausen, wenn wir dann im Sommer das neue Erlebnisdorf in NRW eröffnen.

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0: Ein sommerlicher Pfingstmontag mit richtig schönem Wetter. Hier auf dem Radar nur lockere Wolken, stellenweise sogar wolkenlos und richtig viel Sonnenschein überall und auch trocken. Und dazu gibt's Werte von aktuell 25 Grad am Strand und 32 Grad im Land. Auch der Dienstagmorgen, richtig schön und sommerlich.
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1: Gute Nachrichten für alle, die Nachhaltigkeit leben. In Nürnberg zeigt der Unperfektladen mit Ecken und Kanten, dass kleine Makel Großes bewirken können. Dort werden ausschließlich Retouren und Produkten mit kleinen Fehlern verkauft, statt sie wegzuwerfen. Schon über 900.000 Artikel konnten so vor der Entsorgung gerettet werden. Für dieses vorbildliche Konzept wurde das Unternehmen sogar mit dem Deutschen Nachhaltigkeitspreis ausgezeichnet. Der Unperfektladen in Nürnberg beweist, dass Perfektion überbewertet ist. Was zählt, ist der Wert hinter den Dingen und die Idee.
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3: Die Sonne scheint und die Stimmung ist perfekt. 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Schön, dass ihr eingeschaltet habt. 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Und ich bin der Wetterwerner.

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0: grüßen das Karlserlebnisdorf in Warnsdorf. Und für alle, die nicht wissen, wo das liegt, da fragen wir unseren Experten mal kurz.
1: Das gehört zu Schleswig-Holstein oder so.
0: Genauer gesagt, grüßen wir nach Ostholstein in unser Karlserlebnisdorf nach Warnsdorf.

0: Die nächste Runde steht an vom sommerlichen Wetter hier am langen Pfingstwochenende. Und der Feiertagsmontag sieht doch auch richtig schön sommerlich aus. Mit viel Sonne, trockenem Wetter und Temperaturen aktuell von 26 Grad am Strand und 33 Grad im Land. Auch der Dienstag geht so schön sommerlich weiter.
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1: Gute Nachrichten aus Baden-Württemberg. Da er durch seine Geschenke zur Konfirmation eine enorme Geldsumme bekommen hatte, spendet ein 14-jähriger Junge einen dreistelligen Betrag an den Ortsverband des DRK in Neckarbischofsheim. In einer Karte hieß es: Ihr macht einen richtig tollen Job und dafür möchte ich mich mit einer Spende bei euch bedanken.
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3: Es ist ja auch ein richtig schönes Wetter hier am langen Pfingstwochenende. Ich bin der Wetterwerner, hallo und Tag gesagt. Mit viel Sonne hier auf dem Wetterradar, das perfekte Ausflugswetter, ja, um mal wieder zu Karl zu fahren. Das lange Pfingstwochenende auch hier im Radio. Und wie das Wetter bei euch in der Region ist, das klären wir gleich mal im Wetter.

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1: Chubby Checker hatte mit The Twist 1960 einen riesigen Erfolg. Ende 1987 dachten sich drei Hip-Hopper aus New York, warum die erfolgreiche Rock'n'Roll-Nummer nicht in die 80er holen und mixen The Twist neu ab. Natürlich holten sie auch Checker wieder ins Boot und im Januar 1988 wurde The Twist neu veröffentlicht. Die drei Hip-Hopper, die zuvor schon Songs anderer großer Künstler wie den Beach Boys gecovert hatten, nannten sich schließlich The Fat Boys. Zugegeben, die Jungs hatten auch deutlich mehr auf den Rippen, als dem Ernährungsdoc lieb ist, aber sie machten ihr Schwergewicht zum Markenzeichen. Und beweglich waren sie auch, wie sie beim Video bei The Twist bewiesen. Die Kombination aus altem Rock'n'Roll und Hip-Hop ging durch die Decke. Vor allem in Deutschland, wo die Nummer im Frühjahr 1988 die Chartspitze erobern konnte. Für die Fat Boys war es der einzige große Erfolg in Europa. In den USA schafften sie noch einige respektable Top 20 Hits. 1991 hatte es sich dann ausgetwistet, die Fat Boys lösten sich mangels Erfolges auf. Eine Wiedervereinigung scheiterte am Tod eines Fat Boys, der 1995 an einem Herzinfarkt starb. Er wog am Ende über 200 Kilo. Darum ist The Twist von den Fat Boys aus dem Frühjahr 1988 eine schöne Erinnerung an das spaßige Trio aus Brooklyn, New York. Twist!

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0: Nur wenig Wolken hier auf dem Radar und auch weiterhin trocken. Auch der Dienstag ist morgen nochmal genauso schön wie heute. Es wird wieder sommerlich und warm. Kaum eine Wolke, die da stört. Viel Sonnenschein. Morgen Abend können sich dann ein paar Wärmegewitter bilden und dann kann es auch mal regnen. Aber zur Abkühlung doch mal ganz schön. Temperaturen am Morgen so zwischen 24 Grad am Strand und 33 Grad im Land.
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1: Gute Nachrichten aus der Schweiz. In der Schweiz hilft ein neuer Online-Service für Bauernhöfe, einen geeigneten Hofnachfolger zu finden, wenn die eigenen Kinder den Hof nicht übernehmen wollen. Die Plattform ermöglicht es, miteinander in Kontakt zu treten, um die Bauernhöfe zu vermitteln.
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0: können sich dann ein paar Wärmegewitter bilden und dann kann es auch mal regnen. Aber zur Abkühlung doch mal ganz schön. Temperaturen am Morgen so zwischen 24 Grad am Strand und 33 Grad im Land.
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1: Robbie Neville kommt am 2. Oktober 1958 in Los Angeles zur Welt. Über seine Kindheit und Jugend ist wenig bekannt. Erst 1986 taucht er erstmals als Musiker auf. Selbstbewusst nennt er seine erste Langspielplatte nach sich selbst, also Robbie Neville. Und das sollte sich auszahlen, denn zwar wurde die LP, die in einem englischen Studio produziert wurde, nicht der ganz große Wurf, aber die erste Singleauskopplung, die C'est la vie heißt und im Oktober 1986 auf den Markt kommt, wird ein weltweiter Hit. C'est la vie ist eine typische, schnelle Popnummer der Mitte 80er Jahre. Auch in Deutschland wird C'est la vie ein großer Erfolg, schafft es Ende 1986 in die Charts und klettert Anfang des folgenden Jahres bis auf Platz 2. Der tanzbare Hit mit dem französischen Titel wird zu einer beliebten Nummer in den Discos von Hamburg bis München, von Köln bis Dresden. 14 Wochen bleibt C'est la vie in den Charts bei uns. Robbie Neville war ein Star, der aber nicht lange blinkte. Denn schon die Nachfolgesingle schaffte keine Top-20-Notierung mehr. Auch danach kam nicht mehr viel vom US-Amerikaner, der auch als Komponist und Produzent für andere Künstler arbeitete. Ab 1991 und weiteren erfolglosen Platten hörte man nichts mehr von Robbie Neville. So bleibt sein C'est la vie aus dem Oktober 1986 sein größter Hit und eine schöne Erinnerung an den kalten, langen Winter danach.

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1: Wenn sich eine Band Texas nennt, dann kommt sie sicher auch von dort. Falsch. Die Band Texas gründete sich 1986 im schottischen Glasgow. Seit den späten 80ern hatte die Band um Sängerin Charlene Spiteri immer mal wieder kleinere Charterfolge, auch in Deutschland, war aber weitgehend unbekannt geblieben. Nur in Großbritannien knackten sie immer mal wieder die Top 10. Es sollte auch 10 Jahre dauern, bis die Schotten von Texas

Texas einen europaweiten Hit hatten. Im August 1999 kam ihre Single Summer Sun heraus. Klassischer, ehrlicher Pop-Rock in Zeiten von Eurodance, Techno und Co. hatte der ein bisschen was Retrohaftes. Aber auch das Video sorgte Ende der 90er für Aufregung, das Kindern nicht zugänglich gemacht werden durfte, weil es Liebesszenen von Sängerin Spiteri mit einem Model und einer Lichtgestalt zeigt. Summer Sun verlängerte den Sommer 1999 musikalisch. Auffällig sind vor allem die metallischen Röhrenglocken, die im Refrain zu hören sind. In Deutschland schoss der Sommersohn bis auf Platz 3, blieb bis kurz vor Weihnachten in den Charts und wurde mit einer goldenen Schallplatte belohnt. Texas gelten in ihrer Heimat Großbritannien als eine der erfolgreichsten 90er-Bands. In Deutschland werden sie aber nur als One-Hit-Wonder gelistet. Denn danach reichte es nur noch für hintere Hitparadenplätze. Summer Sun aus dem August 1999 machte Texas aus Glasgow aber auch bei uns unvergessen.

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0: Wir grüßen in den Harz. Hier läuft das Karls-Erlebnis-Radio und jetzt geht's um unser Pop-Up-Festival in Wernigerode. Und unsere liebe Birgit aus dem Karls-Team, die war vor Ort. Birgit, erzähl doch mal, was ist vor Ort los? Was hast du da gemacht?
1: Ja, also hallo erstmal, ich war wirklich in Wernigerode. Das war richtig toll da zu unserem Pop-Up-Festival. Ja, ich habe ein bisschen Marmelade gekocht. Das ist ja so mein Hauptberuf jetzt gewesen, viele, viele Jahre. Ach, zur Show machen bin ich gar nicht viel dazu gekommen, weil wir haben nämlich auch noch nebenbei Erdbeertorte gemacht und es waren so viele Fans da. Wir mussten richtig viele Erdbeertorten machen und alle waren begeistert von dem neuen Standort. Wir haben ganz viel Fans gehabt dort.
0: Und was können die Fans denn vor Ort erleben? Was ist los beim Pop-Up-Festival?
1: Ja, also dieses Pop-Up-Festival ist ja Karls in klein, so will ich das mal sagen. Es ist ein schönes großes Zelt. Wir haben all unsere Favoriten, also unsere Renner, die Lieblingsprodukte, die haben wir dort im Verkauf. Wie gesagt, natürlich die Marmeladenküche, die darf nicht fehlen. Ein bisschen Marmelade wird auch gekocht. Dann gibt es eine kleine Gastro, was für unsere Kinder zum Spielen, ein kleiner Indoor-Spielplatz. Wirklich alles sehr klein. Und natürlich draußen haben wir auch die Traktorbahn, die darf an keinem Standort fehlen. Dann haben wir eine Raupenbahn, eine schöne große Rutsche und noch viele, viele Kleinigkeiten. Also man sollte ruhig schon mal vorbeikommen. Es ist ganz, ganz toll geworden.
0: Und welche Eindrücke hast du dann noch mitgenommen, außer dass du da die Erdbeertorte gemacht hast?
1: Also ich habe festgestellt, dass eben die Fans super begeistert sind. Alle haben mit denen ich gesprochen habe, haben gesagt, oh, wie toll sie das finden, dass es jetzt in Wernigerode auch schon einen kleinen Standort gibt. Klar, sie sind alle gespannt, was 2028 passiert. Da gibt es ja dann einen großen Karls-Erlebnis-Hof. Aber jetzt sind sie schon mal glücklich, dass sie auch im Harz, also in Wernigerode, ja von uns schon mal was haben.
0: Besucht uns doch auch mal in Wernigerode bei unserem Pop-Up-Festival, immer von 8 bis 19 Uhr.

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